0: ersten Titel 2010 geschafft hatte.
1: Einer, der mit dem deutschen Team vielleicht bei der nächsten WM dabei sein könnte, ist Jürgen Klopp. Die Einigung mit Red Bull steht. Der Konzern lässt ihn gehen, damit er Bundestrainer werden kann. Das hat Klopp bei Magenta TV bestätigt. Er sprach von einer großzügigen Regelung. In den kommenden Tagen sollen noch Vertragsdetails mit dem DFB geklärt werden. Nach dem Sturz eines Bahnmitarbeiters aus einem Zug in Richtung Karlsruhe hat sich das zuständige Amtsgericht dazu geäußert, warum der Haftbefehl gegen einen Tatverdächtigen abgelehnt worden war. Demnach habe ein Überwachungsvideo der Bahn Zweifel am genauen Tatablauf aufkommen lassen. Ein Sicherheitsmitarbeiter war nach einer eskalierten Ticketkontrolle aus dem fahrenden Regionalzug gestürzt und lebensgefährlich verletzt worden. Mit frauenfeindlichen Aussagen hat der Influencer Andrew Tate in sozialen Netzwerken Millionen Männer und Jugendliche erreicht. Jetzt sind er und sein Bruder wegen einer Reihe mutmaßlicher Sexualdelikte in den USA festgenommen worden. Bei den Vorwürfen britischer Ermittler geht es unter anderem um Vergewaltigung, Menschenhandel und Straftaten im Zusammenhang mit Kinderpornografie. Trauriges Aus für einen der Favoriten bei der Tour de France. 22 Kilometer vor dem Ziel der 15. Etappe ist der bisherige Gesamtzweite Jonas Vingegaard gestürzt. Die Diagnose: Schlüsselbeinbruch. Den Etappensieg hat sich der Belgier Remco Evenepoel geholt, knapp vor Titelverteidiger Tadej Pogacar. Der deutsche Radstar Florian Lipowitz kam 58 Sekunden später ins Ziel. 089.
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1: Mit Oliver Urbanke. Ferran Torres hat Spanien zum Weltmeistertitel geschossen. In einem spielerisch eher enttäuschenden Finale erzielt er in der Verlängerung in der 106. Minute den 1:0-Treffer gegen Titelverteidiger Argentinien. Die Südamerikaner um Superstar Lionel Messi sind damit entthront. Spanien hingegen darf sich neben dem amtierenden Europameister jetzt auch Weltmeister nennen. Für La Furia Roja ist es der zweite WM-Titel nach 2010 in Südafrika. Nach dem Rücktritt von Unionsfraktionschef Spahn soll relativ bald ein Nachfolger feststehen. Das hat CDU-Chef Merz im ZDF-Sommerinterview gesagt. Er hat auch nicht ausgeschlossen, dass es größere Veränderungen in der Bundesregierung geben könnte. Zum Spahn-Rücktritt selbst sagte er, die vorausgegangene Empörung habe er so nicht erwartet.
2: Zumindest nicht in diesem Umfang. Aber es hatte wahrscheinlich auch was mit seiner Person zu tun und auch mit der Kommunikation. Und da hat es dann ziemlich viel Empörung gegeben.
1: Spahn war zurückgetreten, weil er wegen seiner Elternschaft durch eine Leihmutter in den USA unter Druck stand. Auf einem Dorffest mit rund 700 Besucherinnen und Besuchern in Egling im Landkreis Bad Tölz-Wolfratshausen sind 8 Menschen verletzt worden. Ein 16-Jähriger wurde von einem Unbekannten mit einem Messer attackiert und verletzt. Der Täter sei weiter auf der Flucht, berichtete die Polizei. Die Beamten werten jetzt Videoaufnahmen aus. Man setze auch auf die Vernehmung von Zeugen, heißt es. Bei einem Unfall mit einer Geisterfahrerin sind gestern in Hessen 2 Menschen ums Leben gekommen. 3 Kinder und Jugendliche schweben in Lebensgefahr. Die Frau war an der Anschlussstelle Florstadt in falsche Richtung auf die A45 gefahren und kurz darauf mit dem Auto eines 70-Jährigen zusammengestoßen. Die beiden Fahrer starben. Der Ehemann der 34-Jährigen ist schwer verletzt. Die Kinder im Alter von 10 bis 15 Jahren sind in kritischem Zustand. Die Familie stammt aus Bayern.
3: Große Handelsketten in der EU dürfen unverkaufte Kleidung und Schuhe künftig nicht mehr einfach vernichten. Seit gestern ist eine entsprechende Vorschrift der EU in Kraft getreten. Das Ziel, die nicht abgesetzten Waren sollen gespendet oder durch gesonderte Aktionen doch noch verkauft werden, um so Müll zu vermeiden. Bisher ist es oft günstiger, Kleidung wegzuschmeißen, statt sie zu lagern oder erneut zu verkaufen. 089
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1: Mit Oliver Urbanke. Spanien hat sich nach 16 Jahren wieder zum Fußball-Weltmeister gekrönt. Nach dem Triumph von 2010 in Südafrika gewann La Furia Roja das diesjährige Finale mit 1:0 nach Verlängerung gegen Argentinien. Den entscheidenden Siegtreffer erzielte Ferran Torres in der 106. Minute. Für Superstar Lionel Messi, der mit 8 Toren und 4 Vorlagen überragend in das Turnier gegangen war, ist der Traum von der Titelverteidigung damit geplatzt. Nach der Gewalttat auf einem Dorffest in Egling im Landkreis Bad Tölz-Wolfratshausen mit 8 Verletzten sucht die Polizei weiter nach einem Täter. Der Mann hatte einen 16-Jährigen mit einem Messer attackiert und verletzt. Zuvor hatte er einen 24-jährigen Bekannten des Jugendlichen niedergeschlagen. 6 weitere Menschen sind auf dem Fest mit rund 700 Besucherinnen und Besuchern bei Schlägereien verletzt worden. Bundeskanzler Merz möchte nach dem Rücktritt von Fraktionschef Spahn keine lange Hängepartie. Er will die Nachfolge schnell regeln und zusammen mit CSU-Chef Söder bald einen Vorschlag machen, sagt er im ZDF. Dirk Zeitler berichtet.
2: Als Kandidat Nummer 1 gilt Kanzleramtschef frei. Er war schon nach der Bundestagswahl für den Fraktionsvorsitz im Gespräch. Geht es um die Spahn-Nachfolge, fallen oft auch die Namen von CDU-Generalsekretär Lindemann und Bundesinnenminister Dobrindt. Die einzige Frau, die in den Personalspekulationen eine Rolle spielt, ist Gesundheitsministerin Wagen.
1: Der Fall erinnert an den Tod des US-Amerikaners George Floyd. In Italien ist bei einem Polizeieinsatz ein 43 Jahre alter Mann ums Leben gekommen. Der Mann starb laut Augenzeugen, nachdem sich 2 Polizisten längere Zeit auf ihn gesetzt hatten, während er am Boden lag. Lokale Medien veröffentlichten ein Video, auf dem zu sehen ist, wie der Mann mehrfach um Hilfe ruft, ohne dass die beiden von ihm ablassen. Danach ist er tot. Der Mann marokkanischer Herkunft soll zuvor einen Wutanfall gehabt haben. Der Weg für Jürgen Klopp als neuer Bundestrainer der Fußballnationalmannschaft ist frei. Es gäbe eine Einigung mit Red Bull, hat er bei Magenta TV gesagt. Sein bis 2029 datierter Vertrag bei dem Konzern ist demnach offenbar kein Problem mehr. Idealerweise soll in den kommenden Tagen Klopp zufolge noch letzte Vertragsdetails mit dem DFB geklärt werden. 089
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2: Heute viel Sonne, wenige Wolken, trocken und angenehme 24 Grad in der Spitze. Und der Wettertrend für München und Umgebung. Morgen bis Donnerstag Sonne und Wolken im Mix. Dazu leicht windig bei 22 bis 25 Grad.
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3: Mit Oliver Urbanke. Guten Morgen. Lange war es ein zähes und torloses WM-Finale. Erst in der 106. Minute der Verlängerung erlöste Ferran Torres Spanien mit seinem Siegtreffer. La Furia Roja ist nach einem 1:0-Sieg gegen Argentinien damit Fußball-Weltmeister. Die Spanier schnappten sich damit als amtierender Europameister jetzt auch den WM-Titel. Das Team kassierte im gesamten Turnier nur einen einzigen Gegentreffer, nämlich beim 2:1-Sieg im Viertelfinale gegen Belgien. Krankheitsausfälle im Job sind nach einer Auswertung der Krankenkasse DAK Gesundheit in der ersten Hälfte dieses Jahres leicht zurückgegangen. Im Schnitt waren Erwerbstätige 9,6 Tage arbeitsunfähig geschrieben, im ersten Halbjahr 2025 waren es noch 9,9 Tage. Die häufigste Ursache für Fehlzeiten waren demnach psychische Erkrankungen, während es bei Atemwegserkrankungen einen deutlichen Rückgang gab. Weil er mehrere Reisende in einem ICE zwischen Obertraubling und Passau mit einer Axt angegriffen haben soll, befindet sich ein 21-Jähriger in einer psychiatrischen Klinik. Gut ein Jahr nach dem Angriff wird heute vor dem Landgericht Regensburg ein Urteil gegen den Mann erwartet. Das Besondere, Staatsanwaltschaft, Verteidiger und Nebenklagevertreter waren sich in ihren Plädoyers einig. Der Beschuldigte soll in der Psychiatrie bleiben, er gilt aufgrund einer psychischen Erkrankung als schuldunfähig. Nach dem Rücktritt von Unionsfraktionschef Spahn berät die CDU-Spitze heute über das weitere Vorgehen. Als möglicher Nachfolger gilt Kanzleramtschef Frei. Dirk Zeitler berichtet.
4: Bundeskanzler Merz will die Nachfolge von Spahn zügig regeln und hat dazu am Wochenende schon Gespräche mit CSU-Chef Söder geführt. Die beiden haben das Vorschlagsrecht für den Posten, doch gewählt wird der neue Chef oder die neue Chefin von der Fraktion. Und so warten auf Merz und Söder intensive Gespräche in den Gremien.
3: Und wir bleiben beim Fußball. Der Weg für Jürgen Klopp als neuer Bundestrainer ist frei. Es gäbe eine Einigung mit Red Bull, hat er bei Magenta TV gesagt. Sein bis 2029 laufender Vertrag bei dem Konzern ist demnach offenbar kein Problem mehr. Idealerweise in den kommenden Tagen sollen Klopp zufolge noch letzte Vertragsdetails mit dem DFB geklärt werden.
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5: Aktuell habt ihr freie Fahrt.
1: Das Blitzer-Update.
5: Unter anderem in Neuhausen auf der Landshuter Allee stadteinwärts. Gute Fahrt.
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2: Nicht mehr so schwül diese Woche und angenehme Temperaturen. Heute 24 Grad in der Spitze, dazu viel Sonnenschein. Und der Wettertrend für München und Umgebung. Morgen bis Donnerstag Sonne und Wolken im Mix. Dazu leicht windig bei 22 bis 25 Grad.
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4: Aktuell habt ihr freie Fahrt.
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4: Unter anderem in Neuhausen auf der Landshuter Allee stadteinwärts. Gute Fahrt.
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4: Heute viel Sonne, wenige Wolken, trocken und angenehme 24 Grad in der Spitze. Und der Wettertrend für München und Umgebung. Morgen bis Donnerstag Sonne und Wolken im Mix. Dazu leicht windig bei 22 bis 25 Grad.
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5: Lennart Wenner. Guten Morgen. Spanien ist neuer Fußball-Weltmeister. Das zum zweiten Mal nach 2010. Die Spanier haben in einem eher zähen Finale mit 1:0 gegen Titelverteidiger Argentinien gewonnen. Das Siegtor fiel erst in der 106. Minute. Vorher stellte Argentinien einen Negativrekord auf. Als erstes Team in der WM-Geschichte haben sie in der regulären Spielzeit nicht ein einziges Mal aufs Tor geschossen. München hat ein Feierwochenende hinter sich, trotz Gewitter und Regen. 089 Kult München Reporterin Alena Kohler. Besonders im Olympiapark war richtig viel los.
6: Ja, am Samstag fand wieder der Sommernachtstraum statt. 24.000 Besucher strömten in den Olympiapark, um Deutschlands größtes Feuerwerk zu sehen. Gleichzeitig feiert das Tollwood im Süden des Parks seinen Abschluss. Hier kamen im letzten Monat insgesamt 730.000 Besucher. Und im Englischen Garten war es am Wochenende früh morgens schon voll. 12.000 Münchner Zoges in Tracht für den Kocherball zum chinesischen Turm. Um 4 Uhr früh waren alle Tische schon voll.
5: In Berlin geht's heute um eine Nachfolge für Union-Fraktionschef Spahn. Der war am Wochenende zurückgetreten. Jetzt könnte die Regierung sogar neu besetzt werden. Im Raum steht etwa, dass Innenminister Dobrindt Spahns Posten übernehmen könnte.
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7: Die zweite Stammstrecke für die S-Bahn ist ein Jahrhundertbauwerk. Ab heute wird der nächste Tunnelabschnitt in Angriff genommen. Die Röhre soll den neuen unterirdischen S-Bahnhof der zweiten Stammstrecke am Ostbahnhof mit der Berg am Leimstraße verbinden. Aus Heidhausen, Alexandra Goralska, 089 Kult.
5: Immer aktuell informiert, das waren die 089 Kult-Nachrichten.
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8: Aktuell habt ihr freie Fahrt.
0: Das Blitzer-Update.
8: Unter anderem in Trudering die Bajuwarenstraße beidseitig und auch im Landkreis Dachau in Karlsfeld die Münchner Straße. Gute Fahrt.
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9: Herzlich willkommen in einer neuen Woche. Schönen guten Morgen am Montag mit den größten Kulthits von The Script und Will.i.am und von Pat.

Radiohose München Sender für die größten Kulthits von den 80ern bis heute. Ich bin Johannes Boos. Schönen guten Morgen am Montag. Es ist wieder einiges los in dieser Woche kulturell in München. Morgen am Dienstag zum Beispiel die Wahl der Bräurosel. Das ist das neue Gesicht des Bräurosel-Festzelts auf der Wiesn. Reitet unter anderem mit beim Einzug der Wiesenwirte. Und bei der Wahl müssen die Kandidatinnen eben morgen unter anderem mit Wissen zur Wiesn glänzen und ihr Talent beim Anzapfen unter Beweis stellen. Am Freitag der Intersport Urban Trail Run im Olympiapark. Da gibt's für jeden die passende Kategorie, von Kids bis 10 Kilometer. Da könnt ihr beim Laufen München von seiner schönsten Seite erleben. Eben im Olympiapark über Treppen, über Wege am Wasser, über Hügel, über ikonische Spots. Perfekt, wenn ihr Abwechslung liebt. 14 Uhr am Freitag geht's los, die Anmeldung erfolgt online. Und am Samstag startet eine Kultveranstaltung in der Stadt, nämlich die Auerduld in, na klar, der Au auf dem Maria-Hilf-Platz, die sogenannte Jakobiduld bis zum ersten Sommerferienwochenende, also bis zum 2. August. Wir sind 089 Kult.

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Wir spielen die größten Kult-Hits von den 80ern bis heute. Wir sind 089 Kult und wir haben auch ganz besondere Sommer-Kult-Hits bei uns in der Musik. Das sind Songs, die uns an legendäre Sommer in den 80ern und 90ern erinnern. Zum Beispiel ist das auch bei der folgenden Nummer der Fall. Da wundert es mich gerade ein bisschen, dass die Nummer 1983 nur Platz 28 in Deutschland war. Richtig legendäre Nummer. Hier sind Katrina and the Waves und Walking on Sunshine.

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10: Nicht mehr so schwül diese Woche und angenehme Temperaturen. Heute 24 Grad in der Spitze, dazu viel Sonnenschein. Und der Wettertrend für München und Umgebung. Morgen bis Donnerstag Sonne und Wolken im Mix. Dazu leicht windig bei 22 bis 25 Grad.
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12: Aktuell kommt ihr überall gut durch.
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12: Unter anderem in Trudering die Bajo-Warenstraße beidseitig und in Unterhaching der Grünwalder Weg. Gute Fahrt.
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13: Heute vor 57 Jahren die Landung auf dem Mond. Deswegen ist heute der 20. Juli auch Tag des Mondes. R.E.M. und Man on the Moon spiele ich euch gleich noch. Vorher unter anderem Mr.

0: Ja, es sind die größten Kult-Hits am Montag. Ich bin Johannes Post.
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0: Live-Musik und leckeres Essen gibt's im Kulturbiergarten am Neptunbrunnen. Das ist im alten Botanischen Garten mitten in der Stadt. Immer ein Highlight, präsentiert von uns von 089 Kult.
1: Tipp 2.
0: Im Marstall-Salon gibt's Kurz und Gut. Das ist ein musikalischer Literatursalon mit Katrin Störmer. Freut euch auf Kurzgeschichten, auf Lieder, auf verschiedene Gäste. 20 Uhr geht's los.
1: Tipp 3.
0: Das Restaurant Gaia ist auf dem Gelände des Gasteig HP8 in Sendling. Und da gibt's heute Gaias Quizzeria. Das ist was für Rätselfüchse. Es gibt 6 Kategorien, in denen gequizt wird. Ihr dürft mitraten und Spaß haben. Der Eintritt ist frei. 19 Uhr geht's los.
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0: Das sind die größten Kult-Hits von den 80ern bis heute. Hier ist 089 Kult. Schönen guten Morgen am Montag. Zeit jetzt für 089 Kult heute. Unser Daily Update für München. Der Blick auf die Themen der Stadt mit Felix Kröckel.
1: Ja, guten Morgen. Das sind die Themen, die München heute bewegen. Für Fußballfans beginnt heute wieder der Vereinsalltag. Der FC Bayern startet an der Sävener Straße in die Saisonvorbereitung. Zuerst stehen medizinische Checks und Leistungstests an. Weil einige Nationalspieler wegen der WM noch fehlen, liegt zunächst aber nur ein Teil des Kaders los. Im Ostpark beginnt heute ein Experiment zum Mitmachen. 10 Wochen lang testet die Stadt dort neue Ideen für mehr Sport, Begegnung und gemeinsame Aktivitäten. Ihr könnt die Angebote ausprobieren und direkt sagen, was funktioniert und was der Park künftig gebrauchen könnte. Und am Abend könnt ihr ins Nationaltheater. Bei den Münchner Opernfestspielen steht Bellinis Norma auf dem Programm. Die Oper beginnt um 19 Uhr und bringt eine der anspruchsvollsten Hauptrollen des gesamten Opernrepertoires auf die Münchner Bühne.
0: Dankeschön, Felix Kröckel, für das Daily Update für München hier auf 089 Kult.

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7: Heute viel Sonne, wenige Wolken, trocken und angenehme 24 Grad in der Spitze. Und der Wettertrend für München und Umgebung. Morgen bis Donnerstag Sonne und Wolken im Mix. Dazu leicht windig bei 22 bis 25 Grad.
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8: Lennart Werner. Guten Morgen. Es war ein zähes Finale mit einem glücklichen Ende für Spanien. Die Iberer sind nach einem 1:0 gegen Argentinien wieder Fußball-Weltmeister und das durchaus hoch verdient. Spanien hatte im gesamten Turnier nur ein einziges Gegentor kassiert. Das ist WM-Rekord. Ebenfalls Rekord, wenn auch ein negativer, ist, dass Argentinien im Finale in der 115. Minute zum ersten Mal aufs spanische Tor geschossen hat. Die Feierstimmung ist aber nicht nur in Spanien groß, sondern auch hier bei uns in der Stadt. 089 Kult München Reporterin Alena Kohler, dafür wurde am Wochenende auch richtig früh aufgestanden.
9: 12.000 Münchner sind für den Kocherball zum chinesischen Turm gekommen. Die Tische waren schon um 4 Uhr in der Früh komplett voll. Deutlich später war es am Samstag im Olympiapark. Dort kamen 24.000 Besucher zum Sommernachtstraum, um Deutschlands größtes Feuerwerk zu sehen. Und gleichzeitig ging am Wochenende das Tollwood vorbei. Dort feierten im letzten Monat insgesamt 730.000 Besucher miteinander.
8: Vor dem Essen gehen schauen viele Menschen erstmal bei Google nach, wie das Restaurant bewertet ist. Wie aussagekräftig die Sternebewertung ist, ist allerdings fraglich. Laut einem Bericht lassen viele Betriebe nämlich Google-Bewertungen löschen. Hier in München tut das demnach jedes vierte Restaurant, hauptsächlich um sich vor Beleidigungen zu schützen.
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10: Für die vielen Fahrradfahrer müssen an den Hauptrouten in der Stadt Radwege ausgebaut werden. Um die Sommerferien zu nutzen, werden bereits ab heute hier die Karl-Theodor-Straße und der Giesinger Berg gesperrt. Aus Schwabing, Andreas Werner, 089 Kult.
8: Immer aktuell informiert. Das waren die 089 Kult-Nachrichten.
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11: Aktuell schon ein bisschen mehr los auf dem mittleren Ring zwischen Landshuter Allee und Donnersberger Brücke wegen der Baustelle. Hier 11 Minuten plus, Tendenz steigend. Und es stockt auf der A94 Richtung München zwischen Hohenlinden und Markt Schwaben. Da braucht ihr 9 Minuten länger.
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11: Unter anderem in Trudering die Bajo-Warenstraße beidseitig und in Unterhaching der Grünwalder Weg. Gute Fahrt. 089.
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12: Es geht tänzelnd in diese neue Woche mit Kult aus den 80ern. Whitney Houston und I Wanna Dance With Somebody. Schön, dass ihr mit dabei seid.

Heute am Montag ist übrigens internationaler Schachtag. Vielleicht genau die richtige Gelegenheit, um mal wieder ein Schachbrett rauszuholen zum Feierabend. Eine Partie zu spielen mit Freunden oder mit der Family. Man muss es aber auch gar nicht zu Hause machen, in den eigenen vier Wänden. Es geht wunderbar auch draußen in der Stadt. Es gibt ja ganz viele Parks mit sogenannten Bodenschachfeldern. Zum Beispiel am Piusplatz in Ramersdorf oder im Weißenseepark in Giesing. Und wer beim Schach bislang nur Bahnhof versteht, es gibt auch jede Menge Apps und Tutorials, wo man sich die Regeln ganz schnell selbst beibringen kann. Viel Spaß, wir sind Lachen und Kult.

Wir feiern den Geburtstag heute von 08er und Kultstar Kim Carnes. Sie wird 81. Richtig bekannt geworden ist sie Anfang der 80er mit einem Song über die amerikanische Schauspiellegende Bette Davis. Die hatte tiefe, strahlend blaue Augen und diese ausdrucksstarken Augen waren ihr Markenzeichen und sie haben eben Kim Carnes zu ihrem größten Erfolg inspiriert. Hier ist sie auf 08er und Kult mit Bette Davis Eyes.

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4: Nicht mehr so schwül diese Woche und angenehme Temperaturen. Heute 24 Grad in der Spitze, dazu viel Sonnenschein. Und der Wettertrend für München und Umgebung. Morgen bis Donnerstag Sonne und Wolken im Mix. Dazu leicht windig bei 22 bis 25 Grad.
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6: Aktuell schon ein bisschen mehr los auf dem mittleren Ring zwischen Landshuter Allee und Donnersberger Brücke wegen der Baustelle. Hier 11 Minuten plus, Tendenz steigend. Und es stockt auf der A94 Richtung München zwischen Hohenlinden und Markt Schwaben. Da braucht ihr 9 Minuten länger.
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6: Unter anderem in Trudering die Bajo-Warenstraße beidseitig und in Unterhaching der Grünwalder Weg. Gute Fahrt.
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Schönen guten Morgen am Montag. Wir liefern euch ein bisschen Inspiration für euren Feierabend, den ersten Feierabend der neuen Woche. In seinen Songs geht's um Nähe, um Verbundenheit, um das, was wirklich zählt. Der Musiker Mike Kraus aus München ist heute Abend im Lustspielhaus. Gemeinsam mit seiner Band spielt er Erwachsenenpop, wie er seinen Stil nennt. 20 Uhr geht's los. Für Ratefüchse gibt's Gaias Quizzeria. Im Restaurant Gaia auf dem Gelände des Gasteig HP8 in Sendling. Es wird in 6 Kategorien gerätselt. Der Eintritt ist frei, 19 Uhr geht's los. Und Live-Musik und leckeres Essen gibt's im Kulturbiergarten am Neptunbrunnen. Das ist im alten Botanischen Garten mitten in der Stadt. Immer ein Highlight, so auch heute. Und präsentiert von uns, von 089 Kult.

Sie hat schon Songs von 089-Kultstar Harry Styles gecovert. Das ist ihr Kulthit von heute. Holly Humberstone und To Love Somebody auf 089-Kult. Ich bin Johannes Boos. Guten Morgen am Montag.

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9: Heute viel Sonne, wenige Wolken, trocken und angenehme 24 Grad in der Spitze. Und der Wettertrend für München und Umgebung. Morgen bis Donnerstag Sonne und Wolken im Mix, dazu leicht windig bei 22 bis 25 Grad.
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10: Lennart Wenner. Guten Morgen. Spanien ist neuer Fußball-Weltmeister. Das zum zweiten Mal nach 2010. Die Spanier haben in einem eher zähen Finale mit 1:0 gegen Titelverteidiger Argentinien gewonnen. Das Siegtor fiel erst in der 106. Minute. Vorher stellte Argentinien einen Negativrekord auf. Als erstes Team in der WM-Geschichte haben sie in der regulären Spielzeit nicht ein einziges Mal aufs Tor geschossen. München hat ein Feierwochenende hinter sich, trotz Gewitter und Regen. 089 Kult München Reporterin Alena Kohler. Besonders im Olympiapark war richtig viel los.
11: Ja, am Samstag fand wieder der Sommernachtstraum statt. 24.000 Besucher strömten in den Olympiapark, um Deutschlands größtes Feuerwerk zu sehen. Gleichzeitig feiert das Tollwood im Süden des Parks seinen Abschluss. Hier kamen im letzten Monat insgesamt 730.000 Besucher. Und im Englischen Garten war es am Wochenende früh morgens schon voll. 12.000 Münchner zog es in Tracht für den Kocherball zum chinesischen Turm. Um 4 Uhr früh waren alle Tische schon voll.
10: In Berlin geht's heute um eine Nachfolge für Union-Fraktionschef Spahn. Der war am Wochenende zurückgetreten. Jetzt könnte die Regierung sogar neu besetzt werden. Im Raum steht etwa, dass Innenminister Dobrindt Spahns Posten übernehmen könnte.
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13: Die zweite Stammstrecke für die S-Bahn ist ein Jahrhundertbauwerk. Ab heute wird der nächste Tunnelabschnitt in Angriff genommen. Die Röhre soll den neuen unterirdischen S-Bahnhof der zweiten Stammstrecke am Ostbahnhof mit der Berg am Leimstraße verbinden. Aus Heidhausen, Alexandra Goralska, 089 Kult.
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14: Nach wie vor einiges los auf dem mittleren Ring zwischen Landshuter Allee und der Donnersberger Brücke wegen der Baustelle. Aktuell hier eine halbe Stunde plus. Und es stockt auf der A99 West Richtung Lindau zwischen Ludwigsfeld und Aubinger Tunnel. Plant da 11 Minuten mehr ein.
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14: Unter anderem in Perlach die Therese-Giese-Allee einwärts und im Landkreis Dachau in Karlsfeld die Münchner Straße. Gute Fahrt.
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15: Herzlich willkommen in einer neuen Woche. Schönen guten Morgen am Montag mit Melanie C. und mit Aha. 089.

Hier ist im München-Sender für die größten Kulthits von den 80ern bis heute. Ich bin Johannes Boos. Schönen guten Morgen am Montag. Es ist wieder einiges los in dieser Woche kulturell in München. Morgen am Dienstag zum Beispiel die Wahl der Bräurosel. Das ist das neue Gesicht des Bräurosel-Festzelts auf der Wiesn. Reitet unter anderem mit beim Einzug der Wiesenwirte. Und bei der Wahl müssen die Kandidatinnen eben morgen unter anderem mit Wissen zur Wiesn glänzen und ihr Talent beim Anzapfen unter Beweis stellen. Am Freitag der Intersport Urban Trail Run im Olympiapark. Da gibt's für jeden die passende Kategorie von Kids bis 10 Kilometer. Da könnt ihr beim Laufen München von seiner schönsten Seite erleben. Eben im Olympiapark über Treppen, über Wege am Wasser, über Hügel, über ikonische Spots. Perfekt, wenn ihr Abwechslung liebt. 14 Uhr am Freitag geht's los, die Anmeldung erfolgt online. Und am Samstag startet eine Kultveranstaltung in der Stadt, nämlich die Auerduld in, na klar, der Au auf dem Maria-Hilf-Platz, die sogenannte Jakobiduld bis zum ersten Sommerferienwochenende, also bis zum 2. August. Wir sind 089 Kult.

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Wir spielen nicht nur die größten Kulthits von den 80ern bis heute, sondern weil wir mittendrin sind im Kulthit-Sommer, auch ganz besondere Sommer-Kulthits. Die Sommerferien heute nicht mal mehr 2 Wochen entfernt, da dürfen wir auch diese Nummer spielen. Den Holiday Rap von MC Micah G und DJ Sven. Viel Spaß!

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9: Nicht mehr so schwül diese Woche und angenehme Temperaturen. Heute 24 Grad in der Spitze, dazu viel Sonnenschein. Und der Wettertrend für München und Umgebung. Morgen bis Donnerstag Sonne und Wolken im Mix. Dazu leicht windig bei 22 bis 25 Grad.
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11: Weiterhin Stau auf dem Mittleren Ring zwischen der Landshuter Allee und der Donnersberger Brücke wegen der Baustelle. Plant 33 Minuten mehr ein. Und es stockt auf der A99 West Richtung Nürnberg zwischen Kreuzwest und Allacher Tunnel. Hier 9 Minuten plus.
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11: Unter anderem Nymphenburg, die südliche Auffahrtsallee stadteinwärts. Und im Landkreis Ebersberg in Poing die Bergfeldstraße. Gute Fahrt.
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12: Heute vor 57 Jahren die Landung auf dem Mond. Deswegen ist heute am 20. Juli auch jährlich der Tag

0: Das sind die größten Kult-Hits am Montag. Ich bin Johannes Boost.
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0: Live-Musik und leckeres Essen gibt's im Kulturbiergarten am Neptunbrunnen. Das ist im alten Botanischen Garten mitten in der Stadt. Immer ein Highlight, präsentiert von uns von 089 Kult.
1: Tipp 2.
0: Im Marstall-Salon gibt's Kurz und Gut. Das ist ein musikalischer Literatursalon mit Katrin Störmer. Freut euch auf Kurzgeschichten, auf Lieder, auf verschiedene Gäste. 20 Uhr geht's los.
1: Tipp 3.
0: Das Restaurant Gaia ist auf dem Gelände des Gasteig HP8 in Sendling. Und da gibt's heute Gaias Quizzeria. Das ist was für Rätselfüchse. Es gibt 6 Kategorien, in denen gequizt wird. Ihr dürft mitraten und Spaß haben. Der Eintritt ist frei. 19 Uhr geht's los.
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0: 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Schönen guten Morgen am Montag. Zeit jetzt für 089 Kult heute. Unser Daily Update für München. Der Blick auf die Themen der Stadt mit Felix Kröckel.
1: Ja, guten Morgen. Das sind die Themen, die München heute bewegen. Für Fußballfans beginnt heute wieder der Vereinsalltag. Der FC Bayern startet an der Sävener Straße in die Saisonvorbereitung. Zuerst stehen medizinische Checks und Leistungstests an. Weil einige Nationalspieler wegen der WM noch fehlen, liegt zunächst aber nur ein Teil des Kaders los. Im Ostpark beginnt heute ein Experiment zum Mitmachen. 10 Wochen lang testet die Stadt dort neue Ideen für mehr Sport, Begegnung und gemeinsame Aktivitäten. Ihr könnt die Angebote ausprobieren und direkt sagen, was funktioniert und was der Park künftig gebrauchen könnte. Und am Abend könnt ihr ins Nationaltheater. Bei den Münchner Opernfestspielen steht Bellinis Norma auf dem Programm. Die Oper beginnt um 19 Uhr und bringt eine der anspruchsvollsten Hauptrollen des gesamten Opernrepertoires auf die Münchner Bühne.
0: Dankeschön, Felix Kröckel, für das Daily Update für München hier auf 089 Kult.

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7: Heute viel Sonne, wenige Wolken, trocken und angenehme 24 Grad in der Spitze. Und der Wettertrend für München und Umgebung. Morgen bis Donnerstag Sonne und Wolken im Mix. Dazu leicht windig bei 22 bis 25 Grad.
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8: Mit Lennart Werner. Guten Morgen. Es war ein zähes Finale mit einem glücklichen Ende für Spanien. Die Iberer sind nach einem 1:0 gegen Argentinien wieder Fußball-Weltmeister und das durchaus hoch verdient. Spanien hatte im gesamten Turnier nur ein einziges Gegentor kassiert. Das ist WM-Rekord. Ebenfalls Rekord, wenn auch ein negativer, ist, dass Argentinien im Finale in der 115. Minute zum ersten Mal aufs spanische Tor geschossen hat. Die Feierstimmung ist aber nicht nur in Spanien groß, sondern auch hier bei uns in der Stadt. 089 Kult München Reporterin Alena Kohler, dafür wurde am Wochenende auch richtig früh aufgestanden.
9: 12.000 Münchner sind für den Kocherball zum chinesischen Turm gekommen. Die Tische waren schon um 4 Uhr in der Früh komplett voll. Deutlich später war es am Samstag im Olympiapark. Dort kamen 24.000 Besucher zum Sommernachtstraum, um Deutschlands größtes Feuerwerk zu sehen. Und gleichzeitig ging am Wochenende das Tollwood vorbei. Dort feierten im letzten Monat insgesamt 730.000 Besucher miteinander.
8: Vor dem Essen gehen schauen viele Menschen erstmal bei Google nach, wie das Restaurant bewertet ist. Wie aussagekräftig die Sternebewertung ist, ist allerdings fraglich. Laut einem Bericht lassen viele Betriebe nämlich Google-Bewertungen löschen. Hier in München tut das demnach jedes vierte Restaurant, hauptsächlich um sich vor Beleidigungen zu schützen.
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10: Für die vielen Fahrradfahrer müssen an den Hauptrouten in der Stadt Radwege ausgebaut werden. Um die Sommerferien zu nutzen, werden bereits ab heute hier die Karl-Theodor-Straße und der Giesinger Berg gesperrt. Aus Schwabing, Andreas Werner, 089 Kult.
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8: Obacht auf der A92 Richtung Deggendorf zwischen Eching Ost und Freising Süd. Da ist eine ungesicherte Unfallstelle, die linke Spur blockiert. Und nach wie vor der Baustellenstau auf dem Mittleren Ring zwischen Landshuter Allee und der Donnersberger Brücke. Hier aktuell 23 Minuten länger.
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8: Unter anderem in Haidhausen die Orleansstraße auswärts und in Grevelfingen die Steinkirchner Straße. Gute Fahrt.
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12: Schönen Vormittag am Montag. Kurz

größten Kulthits von den 80ern bis heute, die sind hier bei uns zu Hause. Schönen Vormittag auf 089 Kult. Die Pet Shop Boys waren heute vor 39 Jahren Platz 1 in Deutschland. Und zwar für insgesamt 3 Wochen mit dieser Nummer. It's a Sin.

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9: Nicht mehr so schwül diese Woche und angenehme Temperaturen. Heute 24 Grad in der Spitze, dazu viel Sonnenschein. Und der Wettertrend für München und Umgebung. Morgen bis Donnerstag Sonne und Wolken im Mix. Dazu leicht windig bei 22 bis 25 Grad.
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11: Obacht auf der A92 Richtung Deggendorf zwischen Eching Ost und Freising Süd. Da ist eine ungesicherte Unfallstelle, die linke Spur blockiert. Und nach wie vor der Baustellenstau auf dem Mittleren Ring zwischen Landshuter Allee und der Donnersberger Brücke. Hier aktuell 23 Minuten länger.
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11: Unter anderem in Heidhausen die Orleansstraße auswärts und in Griffelfingen die Steinkirchner Straße. Gute Fahrt.
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12: Musik oder Quizzen? Nach was steht euch heute der Sinn? Die besten Tipps für den ersten Feierabend der Woche gleich bei mir.

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Schönen guten Morgen am Montag. Wir liefern euch ein bisschen Inspiration für euren Feierabend, den ersten Feierabend der neuen Woche. In seinen Songs geht's um Nähe, um Verbundenheit, um das, was wirklich zählt. Der Musiker Mike Kraus aus München ist heute Abend im Lustspielhaus. Gemeinsam mit seiner Band spielt er Erwachsenenpop, wie er seinen Stil nennt. 20 Uhr geht's los. Für Ratefüchse gibt's Gaias Quizzeria im Restaurant Gaia auf dem Gelände des Gasteig HP8 in Sendling. Es wird in 6 Kategorien gerätselt. Der Eintritt ist frei. 19 Uhr geht's los. Und Live-Musik und leckeres Essen gibt's im Kulturbiergarten am Neptunbrunnen. Das ist im alten Botanischen Garten mitten in der Stadt. Immer ein Highlight, so auch heute. Und präsentiert von uns, von 089 Kult.

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12: Heute viel Sonne, wenige Wolken, trocken und angenehme 24 Grad in der Spitze. Und der Wettertrend für München und Umgebung. Morgen bis Donnerstag Sonne und Wolken im Mix. Dazu leicht windig bei 22 bis 25 Grad.
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13: Lennart Werner. Grüß Gott. Die Gehaltsabrechnung in Deutschland wird größer. Wie die Bundesagentur für Arbeit mitteilt, haben die Arbeitnehmer letztes Jahr deutlich mehr verdient als noch 2024. Der Medianwert der Gehälter lag 2025 bei 4.217 Euro und damit rund 200 Euro höher als vorher. Das Plus gehe vor allem auf die Tarifabschlüsse zurück, so die Agentur für Arbeit. Der Median ist dabei ein anderer Wert als der geläufige Durchschnitt und bedeutet, dass gleich viele Menschen weniger und auch mehr als die 4.217 Euro verdienen. Für CDU-Chef Merz und CSU-Chef Söder werden die nächsten Tage von Meetings und Absprachen gefüllt sein. Denn nach dem Rücktritt von Unionsfraktionschef Spahn braucht es einen Nachfolger. Die Verhandlungen gehen heute weiter. Womöglich könnte für die Nachfolge sogar die Regierung nochmal umbesetzt werden. Im Münchner Löwenbräukeller haben in der Nacht über 1000 Spanien-Fans den WM-Titel gefeiert. In der Hauptstadt Madrid sollen es heute Hunderttausende werden. Die spanische Nationalmannschaft ist gerade auf dem Rückweg und soll gegen 13 Uhr in Madrid landen. Dort ist dann eine große Parade durch die Stadt geplant.
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15: Das älteste Haus Münchens steht seit 7 Jahren leer. Früher sind hier im Zerwickhaus aus dem 13. Jahrhundert Gastronomie und Kultur gewesen. Am Nachmittag wird hier gegen einen möglichen Verkauf des Hauses protestiert. Eigentümer ist der Freistaat Bayern. Aus der Altstadt Alexandra Goreiska, 089 Kult.
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17: Hallo liebe Autofahrer, gute Nachrichten von der Strecke zwischen Aschheim und Unterföhring. Unfallstelle ist geräumt, ihr kommt wieder durch. Dafür stockt es weiter auf dem Mittleren Ring zwischen der A96 und der Donnersberger Brücke nach einem Unfall auf der rechten Spur. 5 Minuten plus. Und in der Gegenrichtung der übliche Stau zwischen Landshuter Allee und Donnersberger Brücke wegen der Baustelle. Hier 18 Minuten plus.
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17: Geblitzt wird in Schwabing auf der Leopoldstraße einwärts, Höhe Parzivalplatz und in Dachau auf der Paterrothstraße. Gute Fahrt.
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6: Nicht mehr so schwül diese Woche und angenehme Temperaturen. Heute 24 Grad in der Spitze, dazu viel Sonnenschein. Und der Wettertrend für München und Umgebung. Morgen bis Donnerstag Sonne und Wolken im Mix, dazu leicht windig bei 22 bis 25 Grad.
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8: Hallo liebe Autofahrer, start sich auf der A99 Ostumfahrung Richtung Salzburg zwischen Aschheim-Ismaning und dem Kreuz Ost. Da braucht ihr 12 Minuten länger. Und die Baustelle auf dem Mittleren Ring zwischen Landshuter Allee und Donnersberger Brücke, da kommen 17 Minuten dazu.
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8: Geblitzt wird in Untermenzing auf der Mansow-Straße beidseitig und am Flughafen auf dem Südring. Kommt gut an.
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4: Heute viel Sonne, wenige Wolken, trocken und angenehme 24 Grad in der Spitze. Und der Wettertrend für München und Umgebung. Morgen bis Donnerstag Sonne und Wolken im Mix. Dazu leicht windig bei 22 bis 25 Grad.
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5: Lennart Werner. Grüß Gott. Wer nach Restaurants oder Hotels sucht, schaut oft auch nach den Bewertungen auf Google. Die Aussagekraft davon scheint allerdings zumindest teilweise fraglich. Denn laut einem Bericht werden viele negative Kommentare einfach gelöscht. Hier bei uns in München würde das rund jeder vierte Betrieb machen, heißt es. Die Restaurants und Hotels argumentieren, sie lassen Kommentare löschen, die diffamierend oder schlicht erlogen seien. Faire Kritik bleibe aber stehen. Fast jedes 10. Kleidungsstück, das zurückgeschickt wird, wird in der EU zerstört, ohne dass es getragen wird. Damit soll jetzt Schluss sein. Seit gestern gilt in Europa ein neues Gesetz, das es großen Handelsketten verbietet, unverkaufte Kleidung zu vernichten. Stattdessen sollen die Klamotten gespendet oder in Sonderaktionen doch noch verkauft werden. Die deutschen Arbeitnehmer haben im letzten Jahr wieder mehr verdient. Der Medianwert lag 2025 bei 4.127 Euro und damit rund 200 Euro höher als das Jahr davor. Das meldet die Bundesagentur für Arbeit. Und davon haben die Arbeitnehmer auch tatsächlich was, weil die Inflation niedriger war als die Gehaltssteigerung.
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6: Das Problem der verwirrenden Parkschilder für bestimmte Carsharing-Autos wird beseitigt. Weil zu häufig abgestellte Autos abgeschleppt wurden, hatte sich 089 Kult für eine Lösung eingesetzt. Ab heute lässt die Stadt über 100 Zusatzschilder anbringen, die Klarheit schaffen sollen. Aus dem Rathaus Andreas Werner, 089 Kult.
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7: Hallo, liebe Autofahrer, es stockt weiter auf der A99 Ostumfahrung Richtung Salzburg. Zwischen Aschheim-Ismaning und dem Kreuz Ost, da braucht ihr 11 Minuten länger. Und auch Stau auf dem Mittleren Ring zwischen Landshuter Allee und Donnersberger Brücke wegen der Baustelle. Plant hier bitte 18 Minuten mehr ein.
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7: Geblitzt wird in Steinhausen auf der Einsteinstraße auswärts und im Kreis Fürstenfeldbruck in Puchheim auf der Allinger Straße. Gute Fahrt.
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9: Nicht mehr so schwül diese Woche und angenehme Temperaturen. Heute 24 Grad in der Spitze, dazu viel Sonnenschein. Und der Wettertrend für München und Umgebung. Morgen bis Donnerstag Sonne und Wolken im Mix. Dazu leicht windig bei 22 bis 25 Grad.
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11: Hallo liebe Autofahrer, es stockt immer wieder auf der A99 Ostumfahrung Richtung Salzburg zwischen Aschheim-Ispernigen und dem Kreuz Süd. Da braucht ihr 13 Minuten länger. Und 22 Minuten plus auf dem Mittleren Ring zwischen Landshuterallee und Donnersberger Brücke wegen der Baustelle.
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11: Geblitzt wird in Nymphenburg auf der nördlichen Auffahrtsallee auswärts und in Oberhaching auf dem Grünwalder Weg. Gute Fahrt.
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9: Heute viel Sonne, wenige Wolken, trocken und angenehme 24 Grad in der Spitze. Und der Wettertrend für München und Umgebung. Morgen bis Donnerstag Sonne und Wolken im Mix. Dazu leicht windig bei 22 bis 25 Grad.
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10: Lennart Werner. Grüß Gott. Die Gehaltsabrechnung in Deutschland wird größer. Wie die Bundesagentur für Arbeit mitteilt, haben die Arbeitnehmer letztes Jahr deutlich mehr verdient als noch 2024. Der Medianwert der Gehälter lag 2025 bei 4.217 Euro und damit rund 200 Euro höher als vorher. Das Plus gehe vor allem auf die Tarifabschlüsse zurück, so die Agentur für Arbeit. Der Median ist dabei ein anderer Wert als der geläufige Durchschnitt und bedeutet, dass gleich viele Menschen weniger und auch mehr als die 4.217 Euro verdienen. Für CDU-Chef Merz und CSU-Chef Söder werden die nächsten Tage von Meetings und Absprachen gefüllt sein. Denn nach dem Rücktritt von Unionsfraktionschef Spahn braucht es einen Nachfolger. Die Verhandlungen gehen heute weiter. Womöglich könnte für die Nachfolge sogar die Regierung nochmal umbesetzt werden. Im Münchner Löwenbräukeller haben in der Nacht über 1000 Spanien-Fans den WM-Titel gefeiert. In der Hauptstadt Madrid sollen es heute Hunderttausende werden. Die spanische Nationalmannschaft ist gerade auf dem Rückweg und soll gegen 13 Uhr in Madrid landen. Dort ist dann eine große Parade durch die Stadt geplant.
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11: Das älteste Haus Münchens steht seit 7 Jahren leer. Früher sind hier im Zerwick-Haus aus dem 13. Jahrhundert Gastronomie und Kultur gewesen. Am Nachmittag wird hier gegen einen möglichen Verkauf des Hauses protestiert. Eigentümer ist der Freistaat Bayern. Aus der Altstadt Alexandra Goreiska, 089 Kult.
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13: Hallo liebe Autofahrer, es stockt nach wie vor auf der A99 Ostumfahrung Richtung Salzburg. Zwischen Kreuz Ost und Kreuz Süd plant da 17 Minuten mehr ein und 25 Minuten plus auf dem Mittleren Ring zwischen Landshuter Allee und der Donnersberger Brücke wegen der Baustelle.
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13: Ihr Blitz wird in Trudering auf der Bayer-Johann-Straße beidseitig und im Kreis Dachau in Karlsfeld auf der Münchner Straße. Kommt gut an. 089
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7: Der Wind pustet die Wolken auseinander und macht Platz für die Sonne. Dazu milde 21 Grad in der Spitze. Der Wettertrend für München und Umgebung. Es wird wieder sonniger und das die ganze Woche über bei Temperaturen um die 25 Grad.
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9: Hallo liebe Autofahrer, es stockt nach wie vor immer wieder auf der A99. Ostumfahrung Richtung Salzburg zwischen dem Kreuz Ost und dem Kreuz Süd. Plant bitte 11 Minuten mehr ein. Und Stau auf dem Mittleren Ring zwischen Landshuter Allee und Donnersberger Brücke wegen der Baustelle. Hier kommt 22 Minuten dazu.
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9: Geblitzt wird in Trudering auf der Bajuwarenstraße beidseitig und im Kreis Dachau in Karlsfeld auf der Münchner Straße. Gute Fahrt.
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13: Ein windiger Sonne-Wolken-Mix an diesem Nachmittag bei 21 Grad maximal. Sommerlicher wird es dann wieder im Wettertrend für München und Umgebung. Die ganze Woche super viel Sonne und es wird auch wieder wärmer.
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14: Lennart Werner. Grüß Gott. Wer nach Restaurants oder Hotels sucht, schaut oft auch nach den Bewertungen auf Google. Die Aussagekraft davon scheint allerdings zumindest teilweise fraglich. Denn laut einem Bericht werden viele negative Kommentare einfach gelöscht. Hier bei uns in München würde das rund jeder vierte Betrieb machen, heißt es. Die Restaurants und Hotels argumentieren, sie lassen Kommentare löschen, die diffamierend oder schlicht erlogen seien. Faire Kritik bleibe aber stehen. Fast jedes 10. Kleidungsstück, das zurückgeschickt wird, wird in der EU zerstört, ohne dass es getragen wird. Damit soll jetzt Schluss sein. Seit gestern gilt in Europa ein neues Gesetz, das es großen Handelsketten verbietet, unverkaufte Kleidung zu vernichten. Stattdessen sollen die Klamotten gespendet oder in Sonderaktionen doch noch verkauft werden. Die deutschen Arbeitnehmer haben im letzten Jahr wieder mehr verdient. Der Medianwert lag 2025 bei 4.127 Euro und damit rund 200 Euro höher als das Jahr davor. Das meldet die Bundesagentur für Arbeit. Und davon haben die Arbeitnehmer auch tatsächlich was, weil die Inflation niedriger war als die Gehaltssteigerung.
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16: Das Problem der verwirrenden Parkschilder für bestimmte Carsharing-Autos wird beseitigt. Weil zu häufig abgestellte Autos abgeschleppt wurden, hatte sich 089 Kult für eine Lösung eingesetzt. Ab heute lässt die Stadt über 100 Zusatzschilder anbringen, die Klarheit schaffen sollen. Aus dem Rathaus Andreas Werner, 089 Kult.
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18: Hallo liebe Autofahrer, staut sich weiter auf dem mittleren Ring zwischen Landshuter Allee und Donnersberger Brücke wegen der Baustelle. Ihr braucht hier 16 Minuten länger.
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18: Geblitzt wird in Nymphenburg auf der südlichen Auffahrtsallee einwärts und im Kreis Starnberg im Berg auf der Münchner Straße. 089
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6: Der Wind pustet die Wolken auseinander und macht Platz für die Sonne. Dazu milde 21 Grad in der Spitze. Der Wettertrend für München und Umgebung. Es wird wieder sonniger und das die ganze Woche über bei Temperaturen um die 25 Grad.
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8: Hallo liebe Autofahrer, staut sich weiter auf dem mittleren Ring zwischen Landshuterallee und Donnersberger Brücke wegen der Baustelle. Ihr braucht hier 16 Minuten länger.
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8: Geblitzt wird in Nymphenburg auf der südlichen Auffahrtsallee einwärts und im Kreis Starnberg im Berg auf der Münchner Straße.
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7: Ein windiger Sonne-Wolken-Mix an diesem Nachmittag bei 21 Grad maximal. Sommerlicher wird es dann wieder im Wettertrend für München und Umgebung. Die ganze Woche super viel Sonne und es wird auch wieder wärmer.
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8: Mit Joshua Heisel, grüß Gott. Die Unionsfraktion im Bundestag wählt am 29. Juli eine neue Spitze. Dafür haben die Parteichefs Merz und Söder eine Sondersitzung in der Sommerpause einberufen. Heiß im Rennen für den Posten sind Kanzleramtschef Frei und Innenminister Dobrindt. Hintergrund ist der Rücktritt von Jens Spahn nach der Debatte um seine Leihmutterschaft in den USA. Ist er die Lucky Number 7? Andy Burnham ist neuer Premierminister des Vereinigten Königreichs. Wie die britische Nachrichtenagentur PA meldet, beauftragte König Charles den Labour-Chef mit der Regierungsbildung. Burnham ist der 7. Regierungschef in 10 Jahren. Er folgt auf Keir Starmer, der nach mehreren politischen Fehlschlägen im Juni zurückgetreten war. Der sogenannte Gender Pay Gap ist im letzten Jahr kleiner geworden. Laut Bundesarbeitsagentur verdienten Frauen im Schnitt 309 Euro weniger im Monat als Männer. Im Jahr davor waren es noch 346 Euro. Hauptverantwortlich für die Lohnlücke sind demnach unterschiedliche Berufsfelder und familienbedingte Jobauszeiten, die Frauen häufiger nehmen als Männer. Elektroautos sind in den letzten 5 Jahren deutlich billiger geworden. Laut einer Studie sanken die Listenpreise von 2020 bis 2025 inflationsbereinigt um 18%. Tine Klimach berichtet.
9: E-Autos haben heute im Durchschnitt größere Reichweiten und mehr Motorleistung. Die Studienmacher sagen, dass die Preise noch weiter fallen könnten, denn die gesunkenen Batteriepreise seien noch nicht vollständig weitergegeben worden. Außerdem sollten auch steigende Stückzahlen dafür sorgen. Die Preise für Verbrenner haben in den vergangenen Jahren dagegen um 2% zugelegt.
8: In Bayern dürfen Einser-Schüler auch in diesem Jahr wieder am ersten Sommerferientag kostenlos mit Regionalzügen der Bahn fahren. Die freie Fahrt gelte am Montag, den 3. August, den ganzen Tag, teilte das Unternehmen mit. Eine 1 im Zeugnis reicht schon für die Freifahrt. Auch Wortgutachten zählen.
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10: Servus zu euch. Die Autos sind nach wie vor Obacht bitte auf der A96 stadteinwärts. Höhe Sendling kurz vom Autobahnende. Da ist noch die mittlere Spur blockiert. Es hat gekracht. Außerdem Stau auf dem mittleren Ring rund um die Baustelle an der Donnersberger Brücke. 15 Minuten plus.
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10: Geblitzt wird in Nymphenburg, südliche Auffahrtsallee einwärts und im Landkreis Starnberg in Berg in der Münchner Straße. Gute Fahrt. 089
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10: Der Wind pustet die Wolken auseinander und macht Platz für die Sonne. Dazu milde 21 Grad in der Spitze. Der Wettertrend für München und Umgebung. Es wird wieder sonniger und das die ganze Woche über bei Temperaturen um die 25 Grad.
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12: Servus zu euch in die Autos und nach wie vor Obacht bitte auf der A96 stadteinwärts. Höhe Sendling kurz vom Autobahnende, da ist noch die mittlere Spur blockiert, es hat gekracht. Außerdem Stau auf dem mittleren Ring, rund um die Baustelle an der Donnersberger Brücke, 15 Minuten plus.
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12: Geblitzt wird in Perlach in der Quittestraße einwärts und im Landkreis Ebersberg in Poing in der Bergfeldstraße. Gute Fahrt!
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10: Ein windiger Sonne-Wolken-Mix an diesem Nachmittag bei 21 Grad maximal. Sommerlicher wird es dann wieder im Wettertrend für München und Umgebung. Die ganze Woche super viel Sonne und es wird auch wieder wärmer.
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11: Mit Joshua Heisel, grüß Gott. Kinder und Jugendliche aus ärmeren Familien haben ein Recht auf einen sogenannten Teilhabebetrag. Der Zuschuss in Höhe von 15 Euro kann etwa für soziale und kulturelle Aktivitäten genutzt werden. Aber das Geld kommt bei über 80% der Berechtigten nicht an. Laut einer Studie der Bertelsmann Stiftung liegt das daran, dass der Betrag zu klein und der Aufwand bei der Beantragung zu groß ist. Der neue britische Premier Burnham hat nach seiner Ernennung durch König Charles die größten Veränderungen der letzten 40 Jahre angekündigt. Allen voran wolle er die Obdachlosigkeit im Land beenden, sagte der 56-Jährige in einer kurzen Rede. Großbritannien müsse der Welt zeigen, dass es die Stabilität wiedererlangen könne. Burnham war bisher Bürgermeister von Manchester. Urteil im Prozess um einen Axtangriff in einem ICE. Der Angeklagte bleibt in der Psychiatrie. Das hat das Landgericht Regensburg entschieden. Der 21-Jährige war des versuchten Totschlags und der gefährlichen Körperverletzung beschuldigt worden, weil er im Juli letzten Jahres auf Reisende in einem Zug losgegangen war. Wegen einer Schizophrenie gilt er als schuldunfähig. Wer folgt auf Jens Spahn an der Unionsfraktionsspitze? Das will die Bundestagsfraktion am 29. Juli in einer Sondersitzung entscheiden. Ursula Winkler berichtet.
12: Bei den Spekulationen wird am häufigsten Kanzleramt Schäffrey genannt. Aber auch etwa CDU-Generalsekretär Linnemann oder Innenminister Dobrindt sind im Gespräch. Gut möglich, dass dann auch das Kabinett umgebildet wird. Vergangene Woche hatten Spahn und sein Ehemann bekannt gegeben, dass sie Eltern eines Sohnes geworden sind, mit Hilfe einer Leihmutter in den USA.
11: Die frischgebackenen spanischen Fußballweltmeister sind in Madrid gelandet. Die Behörden erwarten bis zu 1 Million Menschen, die das Team dann später im Zentrum der Hauptstadt feiern werden. Zuvor gibt's Empfänge beim spanischen König und beim Ministerpräsidenten. Die Spanier hatten das WM-Finale gegen Titelverteidiger Argentinien mit 1:0 nach Verlängerung gewonnen.
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13: Servus zu euch in die Autos und das schaut soweit ganz gut aus, bis auf die obligatorische Viertelstunde plus auf der Donnersberger Brücke keine größeren Staus und Störungen.
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13: Geblitzt wird in Trudering bei Jovarenstraße beide Richtungen und im Landkreis Fürstenfeldbruck in Puchheim in der Allinger Straße. Gute Fahrt. 089
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9: Der Wind pustet die Wolken auseinander und macht Platz für die Sonne. Dazu milde 21 Grad in der Spitze. Der Wettertrend für München und Umgebung. Es wird wieder sonniger und das die ganze Woche über bei Temperaturen um die 25 Grad.
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11: Servus zu euch in die Autos und immer noch Obacht bitte auf der A9 Richtung München zwischen Garching Süd und im Kreuz Nord. Da steht ein kaputtes Auto auf der rechten Spur.
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11: Geblitzt werdet ihr in Haidhausen, Einsteinstraße auswärts und in Unterhaching auf dem Grünwalder Weg. Gute Fahrt.
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9: Ein windiger Sonne-Wolken-Mix an diesem Nachmittag bei 21 Grad maximal. Sommerlicher wird es dann wieder im Wettertrend für München und Umgebung. Die ganze Woche super viel Sonne und es wird auch wieder wärmer.
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10: Mit Joshua Heisel, grüß Gott. Zur Miete wohnen ist in Deutschland wieder teurer geworden. Laut Institut der Deutschen Wirtschaft verlangten die Vermieter im zweiten Quartal bundesweit 4% mehr als im Vorjahreszeitraum. Extrem verteuert haben sich die Mieten demnach in Köln und Hamburg mit rund 8 bzw. 6%, während sie in Stuttgart und Berlin um rund 1% stiegen. Die Bundesregierung hat der Opfer des missglückten Hitler-Attentats vor 82 Jahren gedacht. Bildungsministerin Prien sagte, der Widerstand erinnere daran, dass Demokratie von Menschen lebe, die bereit seien, Verantwortung zu übernehmen. Am 20. Juli 1944 hatte eine Gruppe um Graf von Stauffenberg versucht, Hitler mit einer Bombe zu töten. Der Versuch misslang und die Verschwörer wurden noch in derselben Nacht erschossen. Die Generalstaatsanwaltschaft München hat einen 15-Jährigen aus dem Landkreis Augsburg wegen Terrorverdachts angeklagt. Sie wirft dem Teenager vor, IS-Sympathisant zu sein und einen Anschlag auf eine Synagoge geplant zu haben. Zudem soll er Sprengstoff gehortet und Ende Oktober eine selbstgebaute Kugelbombe gezündet haben. Er sitzt in Untersuchungshaft. Sein Verteidiger weist die Anschlagspläne zurück. Mit einem 10-Jahres-Plan will der neue britische Premier Burnham seinem Land mehr Luft zum Atmen geben. Das hat der 56-Jährige bei seiner Antrittsrede vor 10 Downing Street verkündet. Eins seiner Ziele? Die Obdachlosigkeit beenden. Außerdem will Burnham die politische Macht dezentralisieren, also weniger Regulierung aus London und mehr Selbstkontrolle für den Rest des Vereinigten Königreichs. Die Zahl der Kriegsdienstverweigerer nimmt zu. Es gibt aber auch immer mehr Menschen in Deutschland, die ihre Kriegsdienstverweigerung widerrufen und sagen, sie wären jetzt doch bereit für die Bundeswehr. Laut Bundesamt für Familie und zivilgesellschaftliche Aufgaben gab es im ersten Halbjahr gut 400 Widerrufe. Hochgerechnet auf das Gesamtjahr ist mit einem Rekord zu rechnen.
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11: Servus zu euch in die Autos. Es staut sich auf der A9 Richtung München zwischen Allershausen und dem Kreuz Neufahren 30 Minuten plus nach einem Unfall. Außerdem Obacht, es hat gekracht auf der A99 der Ostumfahrung Richtung Nürnberg kurz nach dem Kreuz Süd. Und der längste Stau im Feierabendverkehr ist auf der Landshuter Allee Richtung Donnersberger Brücke, braucht ihr wegen der Baustelle 30 Minuten länger.
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11: Geblitzt werdet ihr in Haidhausen in der Einsteinstraße stadtauswärts und im Landkreis Starnberg in Berg in der Münchner Straße. Gute Fahrt.
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6: Der Wind pustet die Wolken auseinander und macht Platz für die Sonne. Dazu milde 21 Grad in der Spitze. Der Wettertrend für München und Umgebung. Es wird wieder sonniger und das die ganze Woche über bei Temperaturen um die 25 Grad.
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8: Viertelstunde länger braucht ihr auf dem mittleren Ring zwischen der Dachauer Straße und der Donnersberger Brücke und an 99 Westumfahrung nach Lindau zwischen Neuherberg und dem Dreieck Allach. Hier kommen 13 Minuten obendrauf.
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8: Einwärts werdet ihr geblitzt in der Einsteinstraße in Haidhausen und im Landkreis Dachau in Karlsfeld in der Münchner Straße.
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11: Ein windiger Sonne-Wolken-Mix an diesem Nachmittag bei 21 Grad maximal. Sommerlicher wird es dann wieder im Wettertrend für München und Umgebung. Die ganze Woche super viel Sonne und es wird auch wieder wärmer.
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12: Mit Joshua Heisel. Grüß Gott. Der neue britische Premier Burnham hat nach seiner Ernennung durch König Charles die größten Veränderungen der letzten 40 Jahre angekündigt. Allen voran wolle er die Obdachlosigkeit im Land beenden, sagte der 56-Jährige in einer kurzen Rede. Großbritannien müsse der Welt zeigen, dass es die Stabilität wieder erlangen könne. Burnham war bisher Bürgermeister von Manchester. Mit der Arbeitsunfähigkeitsbescheinigung ab Tag 1 will die Bundesregierung den Krankenstand in Deutschland verringern. Eine neue DAK-Auswertung zeigt jetzt, die Krankheitsausfälle gehen eh schon zurück. Demnach waren Erwerbstätige im ersten Halbjahr im Schnitt 9,6 Tage krankgeschrieben, ein Minus von 0,3 Tagen. Häufigster Grund waren psychische Erkrankungen. Ein Bahnmitarbeiter, der bei einer eskalierten Ticketkontrolle aus einem fahrenden Regionalzug gefallen ist, ist außer Lebensgefahr. Der 26-Jährige war am Freitagabend bei Tempo 120 aus dem Zug gestürzt. Der tatverdächtige Fahrgast ist auf freiem Fuß, weil das Amtsgericht Karlsruhe einen Haftbefehl abgelehnt hat. Die Staatsanwaltschaft prüft jetzt Beschwerde dagegen. In Spanien hat sich ein Waldbrand nordöstlich von Madrid dramatisch ausgeweitet. Inzwischen sind 26.000 Hektar verbrannt, doppelt so viel wie noch gestern. Rund 1.200 Menschen mussten ihre Häuser verlassen. Für morgen wird eine neue Hitzewelle mit bis zu 40 Grad erwartet, die Lage weiter verschärfen könnte. Auch in Frankreich sind hunderte Feuerwehrleute im Einsatz. Die Erdbeerernte in Deutschland war in diesem Jahr so schlecht wie seit 30 Jahren nicht mehr. Laut Statistischem Bundesamt wurden etwa 71.000 Tonnen geerntet, knapp 11% weniger als 2025. Noch weniger Erdbeeren gab es zuletzt 1995. Als Grund für den Rückgang werden immer kleinere Anbauflächen genannt.
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13: Plant eine Viertelstunde mehr ein auf dem mittleren Ring zwischen der Dachauer Straße und der Donnersberger Brücke.
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13: Einwärts werdet ihr geblitzt in der Einstandstraße in Haidhausen und im Landkreis Dachau in Karlsfeld in der Münchner Straße.
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11: Der Wind pustet die Wolken auseinander und macht Platz für die Sonne. Dazu milde 21 Grad in der Spitze. Der Wettertrend für München und Umgebung. Es wird wieder sonniger und das die ganze Woche über bei Temperaturen um die 25 Grad.
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13: Auf der Westumfahrung der A99 nach Lindau zwischen Neuherberg und dem Dreieck Allach braucht ihr 20 Minuten länger.
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13: Einwärts werdet ihr geblitzt in der Einstandstraße in Haidhausen und im Landkreis Dachau in Karlsfeld in der Münchner Straße.
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18: Ein windiger Sonne-Wolken-Mix an diesem Nachmittag bei 21 Grad maximal. Sommerlicher wird es dann wieder im Wettertrend für München und Umgebung. Die ganze Woche super viel Sonne und es wird auch wieder wärmer.
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19: Mit Joshua Heise, guten Abend. Mit einem 10-Jahres-Plan will der neue britische Premier Burnham seinem Land mehr Luft zum Atmen geben. Das hat der 56-Jährige bei seiner Antrittsrede vor 10 Downing Street verkündet. Eins seiner Ziele, die Obdachlosigkeit beenden. Außerdem will Burnham die politische Macht dezentralisieren, also weniger Regulierung aus London und mehr Selbstkontrolle für den Rest des Vereinigten Königreichs. Das italienische Bahnunternehmen Italo hat 26 Hochgeschwindigkeitszüge bei Siemens Mobility bestellt. Kostenpunkt 3 Milliarden Euro. Außerdem gibt es nach Unternehmensangaben eine Option auf 14 weitere Züge. Italo will ab 2028 in den deutschen Markt einsteigen und die Strecken München-Köln-Dortmund sowie München-Berlin-Hamburg bedienen. Die Unionsfraktion im Bundestag wählt am 29. Juli eine neue Spitze. Dafür haben die Parteichefs Merz und Söder eine Sondersitzung in der Sommerpause einberufen. Heiß im Rennen für den Posten sind Kanzleramtschef Frei und Innenminister Dobrindt. Hintergrund ist der Rücktritt von Jens Spahn nach der Debatte um seine Leihmutterschaft in den USA. Urteil im Prozess um einen Axtangriff in einem ICE. Der Angeklagte bleibt in der Psychiatrie. Das hat das Landgericht Regensburg entschieden. Der 21-Jährige war des versuchten Totschlags und der gefährlichen Körperverletzung beschuldigt worden, weil er im Juli letzten Jahres auf Reisende in einem Zug losgegangen war. Wegen einer Schizophrenie gilt er als schuldunfähig. Die englische Fußballlegende Kevin Keegan ist tot. Das hat seine Familie mitgeteilt. Der 75-Jährige hatte erst Anfang Juni bekannt gegeben, dass er an Krebs in fortgeschrittenem Stadium litt. Die Erkrankung war bei einer OP nach einem Autounfall entdeckt worden. Keegan war nicht nur englischer Nationalspieler, sondern auch Stürmer beim Hamburger SV, mit dem er 1979 die deutsche Meisterschaft holte.
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20: Feierabendverkehr auf dem mittleren Ring plant da überall mehr Zeit ein. Auf der Westumfahrung der A99 nach Lindau zwischen Neuherberg und dem Dreieck Allach kommen 26 Minuten obendrauf. Und 10 Minuten länger braucht er auf der Ostumfahrung der A99 nach Salzburg zwischen Kirchheim und Haar.
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20: Geblitzt werdet ihr in Neuaubing in der Wiesenfelder Ecke Bodenseestraße und im Landkreis Dachau in Karlsfeld in der Münchner Straße. 089 Kult.
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6: Der Wind pustet die Wolken auseinander und macht Platz für die Sonne. Dazu milde 21 Grad in der Spitze. Der Wettertrend für München und Umgebung. Es wird wieder sonniger und das die ganze Woche über bei Temperaturen um die 25 Grad.
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8: Feierabendverkehr auf dem mittleren Ring, plant da überall mehr Zeit ein.
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8: Geblitzt wird in Feldmoching in der Mosacher Straße und im Landkreis Ebersberg in Poing in der Bergfeldstraße.
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10: Ein windiger Sonne-Wolken-Mix an diesem Nachmittag bei 21 Grad maximal. Sommerlicher wird es dann wieder im Wettertrend für München und Umgebung. Die ganze Woche super viel Sonne und es wird auch wieder wärmer.
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11: Mit Florian Klaus. Guten Abend. Die EU hat den Online-Marktplatz AliExpress zu einer Strafe von 550 Millionen Euro verdonnert. Warum? Der Billiganbieter soll wochenlang illegale Produkte wie gefälschte Kleidung, unsicheres Spielzeug oder gefährliche Kosmetika nicht von der Plattform genommen und teilweise sogar beworben haben. 1. Mai hatte die EU eine 200 Millionen Euro Strafe gegen Temu verhängt. Der neue britische Premier Andy Burnham hat nach seiner Ernennung durch König Charles die größten Veränderungen der letzten 40 Jahre angekündigt. Allen voran wolle er die Obdachlosigkeit im Land beenden, sagte der 56-Jährige in einer kurzen Rede. Großbritannien müsse der Welt zeigen, dass es die Stabilität wiedererlangen könne. Burnham war bisher Bürgermeister von Manchester. Die IG Metall in Bayern beklagt, dass immer mehr Tätigkeiten in der Produktion ins Ausland verlagert werden. Bei fast jedem zweiten Betrieb, in dem die Gewerkschaft nachgefragt hat, ist das in den vergangenen 12 Monaten passiert. Das sei ein Armutszeugnis für die bayerischen Unternehmen, so die IG Metall. Besonders dramatisch ist die Lage in der Autoindustrie. Dort ist der Anteil der Unternehmen, die Produktion verlagern, noch höher. Die deutsche Fußballnationalmannschaft gehört nicht mehr zu den 10 besten Teams der Welt. Nach dem WM aus im 16. Finale ist Deutschland in der FIFA-Weltrangliste auf Platz 12 zurückgefallen. Spanien hat nach seinem Finalsieg gegen Argentinien die Führung vom entthronten Champion übernommen. Auf Platz 3 und 4 folgen Frankreich und England.
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12: Feierabendverkehr auf dem mittleren Ring plant da überall mehr Zeit ein.
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12: Geblitzt wird in Feldmoching in der Mosacher Straße und im Landkreis Ebersberg in Poing in der Bergfeldstraße.
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3: Der Wind pustet die Wolken auseinander und macht Platz für die Sonne. Dazu milde 21 Grad in der Spitze. Der Wettertrend für München und Umgebung. Es wird wieder sonniger und das die ganze Woche über bei Temperaturen um die 25 Grad.
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4: Mit Andreas Werner, guten Abend. Das Wochenende ist in München mit viel Musik und Kultur zu Ende gegangen. 12.000 Besucher haben früh morgens auf dem Kochalball am chinesischen Turm getanzt. Die Tische waren schon um 4 Uhr in der Früh komplett voll. Dann war Volkstanz angesagt, als Höhepunkt die Münchner Francais. Der Nachthimmel über dem Olympiapark war die Stunden zuvor bunt. Dort kamen 24.000 Besucher zum Sommernachtstraum, um Deutschlands größtes Feuerwerk zu sehen. Das Tollwood ist nach einem Monat auch vorbei. Insgesamt 730.000 Besucher sind hier gezählt worden. Das älteste Gebäude in München ist zum Problemfall geworden. Das sogenannte Zerwirk-Gewölbe zwischen Marienhof und Platzl besteht seit dem 13. Jahrhundert. Seit genau 7 Jahren steht es leer, deshalb haben Kulturschaffende heute zur Protestparty geladen. Morgen ist in München ein wichtiger Tag für Erinnerungskultur. In der Prinz-Ludwig-Straße in der Maxvorstadt wird den ehemaligen jüdischen Bewohnerinnen und Bewohnern gedacht. Zum Termin kommen Angehörige der Verfolgten aus den USA und Israel. An den Adressen der NS-Opfer werden dann Erinnerungszeichen angebracht.
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6: Ist alles im grünen Bereich, uns ist nichts gemeldet. Ihr habt freie Fahrt.
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6: Geblitzt wird in Feldmoching in der Mosacher Straße und im Landkreis Ebersberg in Poing in der Bergfeldstraße.
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2: Ein windiger Sonne-Wolken-Mix an diesem Nachmittag bei 21 Grad maximal. Sommerlicher wird es dann wieder im Wettertrend für München und Umgebung. Die ganze Woche super viel Sonne und es wird auch wieder wärmer.
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3: Mit Florian Klaus. Guten Abend. Die Mietpreise in Deutschland steigen immer weiter. Im zweiten Quartal waren die Angebotsmieten bundesweit 4% höher als ein Jahr zuvor. Das hat das Institut der Deutschen Wirtschaft untersucht. David Riemer berichtet.
4: Vor allem in vielen Großstädten haben die Mieten kräftig zugelegt. Gleichzeitig ist dort das Mietangebot deutlich geschrumpft. Begründung des IW, viele Menschen bleiben in ihren Wohnungen, weil sie ältere Mietverträge mit günstigen Mieten nicht aufgeben wollen. Anders sieht es beim Kauf von Immobilien aus. Die Preise legten bundesweit nur moderat zu.
3: Als siebter Regierungschef innerhalb von 10 Jahren will Großbritanniens neuer Premier Andy Burnham es besser machen als seine Vorgänger. Das Land müsse zeigen, dass es wieder stabil werden könne, sagte er. Burnham hat die größten Veränderungen der letzten 40 Jahre versprochen. Er will unter anderem die Obdachlosigkeit besiegen und Dinge wie Wasser, Energie, Wohnungsbau und ÖPNV wieder stärker unter die Kontrolle der öffentlichen Hand bringen. Die Generalstaatsanwaltschaft München hat einen 15-Jährigen aus dem Landkreis Augsburg wegen Terrorverdachts angeklagt. Sie wirft dem Teenager vor, IS-Sympathisant zu sein und einen Anschlag auf eine Synagoge geplant zu haben. Zudem soll er Sprengstoff gehortet und Ende Oktober eine selbstgebaute Kugelbombe gezündet haben. Er sitzt in Untersuchungshaft. Sein Verteidiger weist die Anschlagspläne zurück. Nach ihrer Rückkehr aus den USA sind Spaniens Fußballweltmeister von König Felipe empfangen worden. Er gratulierte der Auswahl zu einem epischen Triumph nach einer wahren Odyssee und sprach von einer legendären und historischen Mannschaft. Der royale Empfang war nicht der letzte Termin der Fußballer heute. Zu einer großen WM-Feier in Madrid sind bis zu 1 Million Menschen erwartet worden.
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5: Ist alles geschmeidig auf den Straßen, uns ist nichts gemeldet. Ihr habt freie Fahrt.
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5: Und Blitz haben wir auch keine. Kommt gut und sicher durch den Montagabend.
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2: Mit Florian Klaus. Guten Abend. Die Übernahme von Warner Brothers durch Paramount könnte nicht nur Hollywood verändern. 12 US-Bundesstaaten, die den Deal kippen wollen, haben vor Gericht einen ersten Erfolg erzielt. Für zunächst 2 Wochen liegt die Übernahme auf Eis. In der Zeit soll über eine längerfristige einstweilige Verfügung verhandelt werden. Die Bundesstaaten argumentieren unter anderem, dass der Zusammenschluss der beiden Filmgiganten den Wettbewerb verzerren würde. Mit einem 10-Jahres-Plan will der neue britische Premier Burnham seinem Land mehr Luft zum Atmen geben. Das hat der 56-Jährige bei seiner Antrittsrede in der Downing Street verkündet. Eins seiner Ziele, die Obdachlosigkeit beenden. Außerdem will Burnham die politische Macht dezentralisieren, also weniger Regulierung aus London und mehr Selbstkontrolle für den Rest des Vereinigten Königreichs. Billig, aber zu oft auch

0: Illegal, weil der Online-Händler AliExpress aus Sicht der EU-Kommission zu wenig gegen nicht erlaubte Produkte auf seiner Plattform tut, hat sie eine Strafe in Höhe von 550 Millionen Euro verhängt. Michael Brandt berichtet aus Brüssel.
1: Gefälschte T-Shirts und Schuhe, unsicheres Spielzeug oder gefährliche Kosmetika. Unter anderem solche illegalen Produkte seien wochenlang nicht vom Online-Marktplatz AliExpress genommen worden. Wie die EU-Kommission weiter mitteilte, hat der Alibaba-Konzern nicht genug getan, um die Verbraucher davor zu schützen. Das Verhalten von AliExpress sei unfair gegenüber Unternehmen, die sich an Regeln hielten.
0: Das italienische Bahnunternehmen Italo hat 26 Hochgeschwindigkeitszüge bei Siemens Mobility bestellt. Kostenpunkt 3 Milliarden Euro. Außerdem gibt es nach Unternehmensangaben eine Option auf 14 weitere Züge. Italo will ab 2028 in den deutschen Markt einsteigen und die Strecken München-Köln-Dortmund sowie München-Berlin-Hamburg bedienen. Die englische Fußballlegende Kevin Keegan ist tot. Das hat seine Familie mitgeteilt. Der 75-Jährige hatte erst Anfang Juni bekannt gegeben, dass er an Krebs im fortgeschrittenen Stadium litt. Die Erkrankung war bei einer OP nach einem Autounfall entdeckt worden. Keegan war nicht nur Nationalspieler, sondern auch Stürmer beim Hamburger SV, mit dem er 1979 die deutsche Meisterschaft holte. 089
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1: Mit Florian Klaus. Andy Burnham ist neuer Premierminister des Vereinigten Königreichs und er hat sich einiges vorgenommen. Philipp Detlefs berichtet aus London.
2: Andy Burnham gilt als neue Hoffnung der Labour-Partei. Der frühere Bürgermeister von Manchester soll 2 Jahre nach dem Wahlsieg von Vorgänger Starmer die politische Wende schaffen. Auf den neuen Premier warten viele Probleme. Eine schwache Wirtschaft, Wohnungsnot, hohe Energiekosten und wachsende soziale Ungleichheit. Burnham kündigte mehr staatlichen Einfluss bei Wasser, Energie, Wohnungsbau und Nahverkehr an und versprach, die politische Macht stärker auf die Regionen zu verteilen.
1: Wer besonders in Großstädten nach einer bezahlbaren Mietwohnung sucht, hat es immer schwerer. Die Angebotsmieten waren im 2. Quartal im Bundesschnitt um 4% höher als ein Jahr zuvor. Das hat das Institut der Deutschen Wirtschaft ausgewertet. Gleichzeitig werden demnach auch immer weniger Mietwohnungen angeboten. Ein Grund dafür sei, dass viele Menschen nicht aus ihren noch vergleichsweise günstigen Wohnungen ausziehen wollen, auch wenn die eigentlich nicht mehr passen. Gefälschte Kleidung, unsicheres Spielzeug, gefährliche Kosmetika. Das alles soll der Online-Marktplatz AliExpress wochenlang nicht von seiner Seite genommen haben. Die EU hat darum eine Strafe von 550 Millionen Euro verhängt. AliExpress nannte die Höhe unverhältnismäßig. Das Unternehmen habe schon Verbesserungen vorgenommen. Mit den bayerischen Sommerferien am Horizont beginnt am Flughafen München die größte Reisezeit des Jahres. Von Ende Juli bis Mitte September sind mehr als 43.000 Flüge zu 212 Zielen geplant. Allein am ersten Ferienwochenende werden rund 390.000 Passagiere erwartet. Insgesamt rechnet der Airport mit mehr als 6 Millionen Reisenden. Die deutsche Fußballnationalmannschaft gehört nicht mehr zu den 10 besten Teams der Welt. Nach dem WM aus dem 16-Finale ist Deutschland in der FIFA-Weltrangliste auf Platz 12 zurückgefallen. Spanien hat nach seinem Finalsieg gegen Argentinien die Führung vom entthronten Champion übernommen. Auf Platz 3 und 4 folgen Frankreich und England. 089
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1: Mit Katrin Steinberger. In Großbritannien soll ein frischer Wind wehen. Der neue Premierminister Burnham hat in seiner Antrittsrede die größten Veränderungen seit 40 Jahren angekündigt. Dafür hat er einen 10-Jahres-Plan versprochen. Zu seinen erklärten Zielen gehört unter anderem, die Obdachlosigkeit im Land zu besiegen. Außerdem sollen Dinge wie Wasser, Energie, Wohnungsbau und der Nahverkehr wieder mehr und mehr unter die Kontrolle der öffentlichen Hand kommen. Die Übernahme von Warner Brothers durch Paramount könnte nicht nur Hollywood verändern. 12 US-Bundesstaaten, die den Deal kippen wollen, haben vor Gericht einen ersten Erfolg erzielt. Für zunächst 2 Wochen liegt die Übernahme auf Eis. In der Zeit soll über eine längerfristige einstweilige Verfügung verhandelt werden. Die Bundesstaaten argumentieren unter anderem, dass der Zusammenschluss der beiden Filmgiganten den Wettbewerb verzerren würde. Wer übernimmt nach Jens Spahn an der Unionsfraktionsspitze? Die Entscheidung soll in einer Sondersitzung in der nächsten Woche fallen. Ursula Winkler berichtet aus Berlin.
2: Die 208 Abgeordneten der Unionsfraktion sind zum Teil schon im Urlaub, aber den müssen sie für die Sondersitzung in Berlin kurz unterbrechen. Aktuell wird über mehrere mögliche Spahn-Nachfolger spekuliert. Etwa Kanzleramtschef Frei wird oft genannt oder Generalsekretär Linnemann. Der Posten könnte auch erstmalig an eine Frau oder an die CSU gehen, denn auch Gesundheitsministerin Warken und Innenminister Dobrindt sind im Gespräch.
1: Beim Online-Händler AliExpress werden Produkte angeboten, die oft billig sind. Nach Ansicht der EU-Kommission aber auch immer wieder illegal. Das Unternehmen muss 550 Millionen Euro zahlen, weil unter anderem gefälschte Kleidung und unsicheres Spielzeug wochenlang nicht von der Plattform genommen worden sind. Eine so hohe Strafe hat die EU unter dem seit 2024 geltenden Gesetz für digitale Dienste noch nie verhängt. Es würde aber noch deutlich höhere Strafen zulassen. Nach ihrer Rückkehr aus den USA sind Spaniens Fußball-Weltmeister von König Felipe empfangen worden. Er gratulierte der Auswahl zu ihrem epischen Triumph nach einer wahren Odyssee und sprach von einer legendären und historischen Mannschaft. Nach dem royalen Empfang ging es für die Fußballer noch zu einer großen WM-Feier in Madrid.

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1: Mit Katrin Steinberger. Ermittlern aus Deutschland und den USA ist ein wichtiger Schlag gegen einen großen Phishing-Service gelungen. Die Ermittler haben die Infrastruktur des Dienstes Kratos zerschlagen und mehr als 200 Server abgeschaltet. Damit wurden Angriffe auf hunderttausende potenzielle Opfer aus über 30 Ländern verhindert. Laut BKA war Kratos ein digitaler Baukasten für täuschend echte Microsoft-Login-Seiten. Die Spritpreise sind in den vergangenen zwei Wochen wieder stark gestiegen. Die Bundesregierung plant aber im Moment keine neuen Entlastungen für Autofahrer. Das hat ein Regierungssprecher jetzt betont. Ursula Winkler berichtet.
2: Seit Beginn des Monats greift der Tankrabatt nicht mehr und zuletzt ist auch der Ölpreis kräftig nach oben gegangen. Der ADAC rechnet bald mit einem neuen Preisrekord bei E10, sollte sich die Lage nicht ändern. Auch der Regierungssprecher verweist bei den Preisschwankungen auf die Lage im Irankrieg. Damit werde man noch eine Weile leben müssen, sagte er. Er versicherte, die Bundesregierung werde die Entwicklung genau beobachten. Aber momentan gebe es keine Notwendigkeit für neue Entlastungen.
1: Andy Burnham ist neuer Premierminister in Großbritannien und hat noch am selben Tag mit Bundeskanzler Friedrich Merz telefoniert. Beide wollen die enge Partnerschaft zwischen Deutschland und Großbritannien fortsetzen. Auch beim Thema Ukraine waren sich Merz und Burnham einig. Kiew soll umfassend unterstützt und der Druck auf Russland erhöht werden, mit dem Ziel eines gerechten und dauerhaften Friedens. In Alzenau im Landkreis Aschaffenburg ist ein Lastwagen verunglückt. Auslöser war ein Bienenstich. Der Fahrer wurde während der Fahrt gestochen, verlor die Kontrolle und der 40-Tonner kippte zur Seite auf einen Fahrradweg. Der LKW war mit rund 20 Tonnen purem Betonstein beladen. Der LKW samt der Steine wurde vom Abschleppdienst geborgen. Die Feuerwehr befreite den Fahrer. Spaniens Hauptstadt Madrid steht ganz im Zeichen des WM-Triumphs der spanischen Fußballnationalmannschaft. Die Spieler sind nach Stationen bei König Felipe und Ministerpräsident Sanchez in einem offenen Bus durch die Innenstadt gefahren, begleitet von mehr als 1 Million Fans. Ab morgen starten die Profis in ihren Sommerurlaub.
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1: Mit Katrin Steinberger. Große Erfolg im Kampf gegen Cybercrime. Ermittler aus Deutschland und den USA haben den Phishing-Service Kratos zerschlagen. Die komplette Infrastruktur mit über 200 Servern ist vom Netz der Entwickler in Indonesien festgenommen. Kratos war ein Baukasten für gefälschte Microsoft-Authentifizierungsseiten, mit denen Passwörter und E-Mail-Adressen abgegriffen wurden. Über Kratos liefen monatlich rund 15.000 Phishing-Kampagnen. Die EU verhängt 550 Millionen Euro gegen AliExpress. Gefälschte Klamotten und Spielzeug, das nicht sicher für Kinder ist. Die Produkte beim Onlinehändler sind oft billig, aber nach Ansicht der EU-Kommission eben auch illegal. Michael Brandt hat die Einzelheiten.
2: Wie die EU-Kommission mitteilte, hat der Alibaba-Konzern nicht genug getan, um die Verbraucher davor zu schützen. Das Verhalten von AliExpress sei unfair gegenüber Unternehmen, die sich an Regeln hielten. Die chinesische Firma habe zu wenig Kontrolleure und Händler solcher illegalen Artikel seien nicht bestraft worden, sondern oft davongekommen.
1: Seit 4 Jahren muss der öffentliche Nahverkehr barrierefrei sein. Ein bundesweiter Test des ADAC zeigt jetzt aber, Busse und Bahnen in Deutschland sind noch weit entfernt von echter Barrierefreiheit. Nur rund 20% der Straßenbahnen und

0: 3% der Busse halten so genau, dass Menschen mit Rollstuhl, Rollator oder einem Kinderwagen selbstständig einsteigen können. Der ADAC fordert unter anderem mehr Tempo beim Umbau der Haltestellen. Das italienische Bahnunternehmen Italo hat 26 Hochgeschwindigkeitszüge bei Siemens Mobility bestellt. Kostenpunkt 3 Milliarden Euro. Außerdem gibt es nach Unternehmensangaben eine Option auf 14 weitere Züge. Italo will ab 2028 in den deutschen Markt einsteigen und die Strecken München, Köln, Dortmund sowie München, Berlin, Hamburg bedienen. Wie geht es weiter mit Lionel Messi im Trikot der argentinischen Fußballnationalmannschaft? Nach dem verlorenen WM-Finale gegen Spanien meldet sich der 39-Jährige jetzt bei Instagram und spricht von unermesslichem Schmerz und einer Wunde, die Zeit braucht. Der Superstar blieb beim 0:1 blass, verließ das Stadion in East Rutherford kommentarlos. Es war schon seine 6. WM. Vieles wirkte wie ein Abschied. 089.
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1: Mit Katrin Steinberger. Ermittlern in den USA und Deutschland ist ein wichtiger Schlag gegen Phishing-Kriminelle gelungen. Nach Angaben des BKA haben sie die Infrastruktur des Dienstes Kratos lahmgelegt. Der mutmaßliche Entwickler wurde in Indonesien festgenommen. Der Dienst bot einen digitalen Baukasten an, mit dem vor allem Microsoft-Webseiten täuschend echt nachgebaut wurden. Die Gruppe soll Zugangsdaten hunderttausender Opfer in über 30 Staaten gestohlen haben. Kommende Woche entscheidet sich, wer Nachfolger von Jens Spahn als Unionsfraktion